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14: Mit Helene Feichtenhofer. Schönen guten Morgen. Weil die Nachrichten von Online-Betrügern immer gefinkelter werden, nicht zuletzt auch durch die Hilfe von KI, ruft die Polizei jetzt allgemein wieder zu mehr Wachsamkeit auf. Wichtig sei eine gesunde Portion Misstrauen. Im Zweifelsfall gilt es, Freunde oder Familie nach einer zweiten Meinung zu fragen. Auch überwiesenes Geld zurückzubekommen ist extrem schwierig. Nur jeder dritte Fall von Online-Betrug in Österreich wird aufgeklärt. Die Europäische Zentralbank entscheidet heute wieder mal über den Leitzins. Ökonomen gehen davon aus, dass die Zentralbank diesmal den Zinssatz von 2,25 auf 2,5% anhebt, weil die Inflation wieder höher ist. Für Sparer gut, bei Tages- und Festgeldangeboten dürften die Zinsen dadurch steigen. Bei Lotto hat gestern niemand die 6 richtigen erraten. Damit geht es kommenden Sonntag um einen 8-fach-Jackpot. Bei diesem Sechser wird es um rund 11 Millionen Euro gehen. Es ist übrigens bereits der 2. 8-fach-Jackpot heuer.
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14: Wir starten heute vielerorts mit Wolken und Nebel in den Tag. In Osttirol und Kärnten bis hinein in die Obersteiermark regnet es auch noch teilweise. Die Wolken bleiben so gut wie überall. Chancen auf Sonne gibt's, wenn, dann ganz im Westen und im Norden. Dementsprechend kühler ist es heute auch mit maximal 14 bis 22 Grad.
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15: Schönen guten Morgen, es ist kurz nach 6 Uhr. Wir haben Donnerstag, den 10. September. Die Hälfte dieser Woche, die liegt bereits hinter uns. Im Osten Österreichs war es die erste Schulwoche, aufregend. Und im Rest Österreichs, da dürfen die Kids und auch die Lehrer noch ein paar Tage ausschlafen. Wir begleiten euch sehr gerne in den Tag, jetzt mit Sia auf eurem Wohlfühlradio.

0: Guten Morgen am Donnerstag, 10. September. Happy Birthday an alle Geburtstagskinder da draußen und euren Ehrentag. Den teilt ihr euch mit einigen absoluten Top-Promis. Er zum Beispiel war der absolute Teenie-Schwarm der 90er Jahre und heute feiert der Geburtstag, Ryan Phillippe. Kaum zu glauben, aber der Star aus Eiskalte Engel, der wird heute tatsächlich schon 52 Jahre alt. Wer heute außerdem noch die Kerzen ausbläst, ist Kultregisseur Guy Ritchie. Der britische Meister der rasanten Gangsterkomödien wird 58. Deshalb mein Extra-Tipp für euch, die zweite Staffel von The Gentleman auf Netflix. Eine richtig coole Serie. Und ein ganz großes Geburtstagskind haben wir noch direkt bei uns in Österreich, nämlich Harald Krasnitzer, unser Wiener Tatortkommissar. Der feiert heute seinen 66. Geburtstag. Wir sagen Happy Birthday allen Geburtstagskindern.
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14: Wir starten heute vielerorts mit Wolken und Nebel in den Tag. In Osttirol und Kärnten bis hinein in die Obersteiermark regnet es auch noch teilweise. Die Wolken bleiben so gut wie überall. Chancen auf Sonne gibt's, wenn, dann ganz im Westen und im Norden. Dementsprechend kühler ist es heute auch mit maximal 14 bis 22 Grad.
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16: 6:30 an diesem Donnerstagmorgen, an dem in Wien, Niederösterreich und dem Burgenland gerade Jausenboxen befüllt werden für die Schülerinnen und Schüler. Und im Rest des Landes, da darf das Frühstück ruhig ein bisschen später noch ein Brunch sein. In der letzten Ferienwoche eben. Für euch alle haben wir die entspannteste

0: des Landes, da darf das Frühstück ruhig ein bisschen später noch ein Brunch sein, in der letzten Ferienwoche eben. Für euch alle haben wir die entspannteste Playlist des Landes jetzt mit Beyoncé auf eurem Radiosender zum Wohlfühlen. Ich bin die Martina Schobesberger, es ist 6:30, guten Morgen.
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1: Und ich weiß, was ich jetzt zu tun habe. Ich werde weiteratmen, weil morgen die Sonne wieder aufgeht. Und wer weiß, was die Flut bringt? Tom Hanks im Film Castaway, verschollen.
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2: In Österreich leben über 800.000 Hunde bei ihren Fraulis und Herlis. Sie sind die besten Freunde auf vier Pfoten, aber oft verstehen wir Menschen einfach nicht, was uns die Wauzis eigentlich sagen wollen. Kein Wunder, zwar sind Hunde sehr kommunikativ, aber ihre Sprache ist halt eine komplett andere als unsere. Meine Kollegin Birgit Kern ist ja selber Hundemama. Birgit, du hast dich viel mit der Hundesprache beschäftigt. Was will der Hund denn mit Bellen ausdrücken?
3: Also das Bellen ist quasi das laute Ausdrücken von Emotionen. Je nach Tonlage und Situation kann das Bellen ein Zeichen von Aufregung, Freude, Angst, Frustration oder auch eine Warnung sein. Wenn mein Hund sich freut, bellt er ziemlich hoch und kurz. Wenn er aber einen Hund sieht, den er buchstäblich nicht riechen kann, fällt das Bellen eher tief und langsam aus. Außerdem bellt er, wenn er unter meinem Schreibtisch liegt, wenn sich jemand nähert. Mhm. Eine bessere Alarmanlage gibt's nicht.
2: Ja, außer er schläft tief und fest.
3: Ja, genau.
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10: Mit Helene Feichtenhofer. Schönen guten Morgen. Weil die Nachrichten von Online-Betrügern immer gefinkelter werden, nicht zuletzt auch durch die Hilfe von KI, ruft die Polizei jetzt allgemein wieder zu mehr Wachsamkeit auf. Wichtig sei eine gesunde Portion Misstrauen. Im Zweifelsfall gilt es, Freunde oder Familie nach einer zweiten Meinung zu fragen. Auch überwiesenes Geld zurückzubekommen ist extrem schwierig. Nur jeder dritte Fall von Online-Betrug in Österreich wird aufgeklärt. Die Europäische Zentralbank entscheidet heute wieder mal über den Leitzins. Ökonomen gehen davon aus, dass die Zentralbank diesmal den Zinssatz von 2,25 auf 2,5% anhebt, weil die Inflation wieder höher ist. Für Sparer gut, bei Tages- und Festgeldangeboten dürften die Zinsen dadurch steigen. Bei Lotto hat gestern niemand die 6 richtigen erraten. Damit geht es kommenden Sonntag um einen 8-fach-Jackpot. Bei diesem 6er wird es um rund 11 Millionen Euro gehen. Es ist übrigens bereits der 2. 8-fach-Jackpot heuer.
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10: Wir starten heute vielerorts mit Wolken und Nebel in den Tag. In Osttirol und Kärnten bis hinein in die Obersteiermark regnet es auch noch teilweise. Die Wolken bleiben so gut wie überall. Chancen auf Sonne gibt's, wenn, dann ganz im Westen und im Norden. Dementsprechend kühler ist es heute auch mit maximal 14 bis 22 Grad.
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12: Kurz nach 7, guten Morgen. Und falls euch heute früh beim Aufwecken aus dem Zimmer eures Teenagers ein, sagen wir, strenger Duft entgegengeschlagen ist, keine Sorge, das ist reine Evolution. In der Schweiz sind nämlich wieder die schrägsten Wissenschaftspreise vergeben worden. Da haben Forscher unter anderem für die Wissenschaft an Teenagern geschnüffelt und da erforscht, warum die eigentlich so müffeln. Was das tatsächlich für die Wissenschaft bringt, darüber sprechen wir gleich in 7 Minuten nach Train und Alex Warren. Guten Morgen mit eurem Wohlfühlsender.

0: kurz nach 7 am Donnerstag. Willkommen bei eurem Wohlfühlsender. Ja, Wissenschaftler hätte man werden sollen eigentlich vom Beruf. In der Schweiz sind jetzt gerade die Preise für die schrägsten Wissenschaftsexperimente vergeben worden. Das sind so Studien, wo man zuerst in einem Reflex denkt, Alter, also dafür geben wir wirklich Geld aus. Aber dann im Endeffekt ließ man es trotzdem wissen, was rausgekommen ist, Kollege Michi Seemann.
1: Genau, die erste Studie zeigt, Babys riechen für Eltern herrlich. Teenager dagegen richtig streng. Mhm. Das ist Absicht der Natur. Der Muff ist ein biologischer Abgrenzungsmechanismus, damit die intensive Fürsorge der Eltern nachlässt.
0: Okay, oder eine wissenschaftliche Ausrede für stinkende Bubenzimmer, also Teenagerzimmer. Beim zweiten Experiment haben Forscher 1000 Unterhosen im Boden vergraben. Ergebnis, also weltweit. In Bioböden zersetzen sich die Untergattis viel schneller, weil der Boden aktiver ist. Also je löchriger die Unterwäsche, desto gesünder der Boden.
1: Verrückt. Und die dritte Studie ist tatsächlich richtig spannend. Die Forscher haben untersucht, wie man sich richtig schneuzt. Ergebnis, immer ein Nasenloch zuhalten und durch das andere blasen. Nie durch beide Nasenlöcher gleichzeitig schneuzen, sonst drückt alles in die Nebenhöhlen.
0: Crazy, aber interessant am Ende des Tages. Bei der Preisverleihung selbst ist es übrigens Tradition, dass das Publikum die Gewinner mit Papierfliegern bewirft und ein echter Nobelpreisträger muss dann die Bühne wieder sauber räumen.
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2: 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Bill und Tom muss man nicht groß erklären, von der Band Tokyo Hotel. Tom außerdem verheiratet mit Model Heidi Klum. Und diesmal gibt es quasi keine Tabus mehr und Enthüllungen.
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12: Wir starten heute vielerorts mit Wolken und Nebel in den Tag. In Osttirol und Kärnten bis hinein in die Obersteiermark regnet es auch noch teilweise. Die Wolken bleiben so gut wie überall. Chancen auf Sonne gibt es, wenn, dann ganz im Westen und im Norden. Dementsprechend kühler ist es heute auch mit maximal 14 bis 22 Grad.
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13: Es ist Donnerstag, kurz nach 7:30. Die Kids im Osten Österreichs, die sitzen um diese Zeit schon längst im Schulbus. Und deshalb ist die nächste Nummer für euch und die Busfahrer und Busfahrerinnen in Österreich. Das ist Ed Sheeran auf eurem Wohlfühlsender.

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2: Kleine Rituale haben einen riesigen Einfluss darauf, wie der ganze Tag für euch wird. Deshalb unser heutiger

0: Tipp, hört morgens gute Laune Musik. Warum also nicht von einem Lieblingssong aufwecken lassen, anstatt vom Piepsen des Weckers? Eine Studie hat übrigens ergeben, dass Songs mit 100 bis 130 Schlägen pro Minute angeblich perfekt sind zum Aufstehen, zum Beispiel der hier. Läuft natürlich hier auf eurem Radiosender zum Wohlfühlen.
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2: Längere Urlaubsfahrten mit Kindern im Auto sollten gut vorbereitet sein. Denn vor allem Langeweile und Hunger sind schlechte Wegbegleiter. Deshalb solltet ihr auf die Bedürfnisse der kleineren und größeren Kinder eingehen. Die richtige Mischung aus Aktivitäten im Auto und bei Pausen, Snacks und Entspannungsphasen ist ein gutes Erfolgsrezept, rät der ÖMTC. Dazu gehört auch, den Abfahrtszeitpunkt so zu wählen, dass dieser auf die Schlafenszeiten der Kinder abgestimmt ist. So können größere Etappen in Ruhe bewältigt werden. Wasser, verdünnter Saft oder Tee und Snacks sollten ebenso griffbereit verstaut sein wie Musik, Lesestoff und Mahlsachen. Ganz wichtig, auf ausreichend Bewegung zwischendurch nicht vergessen. Und jedes Kind braucht im Fahrzeug einen passenden Sitz und muss während der Fahrt ordnungsgemäß gesichert sein.
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16: Mit Helene Feichtenhofer. Schönen guten Morgen. Der neue Apple-Chef John Ternus hat gestern offiziell gemacht, worauf viele Fans seit Jahren gewartet haben, und das erste faltbare iPhone vorgestellt. Das hat, wenn es zusammengeklappt ist, ungefähr die Maße eines Reisepasses. Aufklappen kann man es wie ein Buch und dann hat es einen durchgehend 7,6 Zoll Bildschirm. Damit steigt Apple in einen Nischenmarkt ein, von dem es sich aber viel verspricht. Das faltbare iPhone ist das dünnste iPhone bislang, aber auch das teuerste mit einem Preis ab 2.299 Euro. Es vergeht kein Tag, an dem nicht irgendwo in Österreich jemand auf Internetbetrügereien fällt. Die Margen werden immer gefinkelter und die KI hilft den Gaunern, ihre SMS, E-Mails oder Videos täuschend echt aussehen zu lassen. Das Einzige, das wirklich hilft, nicht auf Online-Betrügereien zu fallen, ist eine gesunde Portion Misstrauen der Rat der Polizei. Die Beamten empfehlen im Zweifelsfall Freunde oder Familie, nach einer zweiten Meinung zu fragen. Tennis, da stehen die Halbfinale der Herren bei den US Open fest. Der Deutsche Alexander Zverev trifft auf den Russen Karen Khachanov. Das zweite Halbfinale ist eine rein amerikanische Sache. Francis Tiafoe trifft auf Landsmann Ben Shelton.
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16: Viele Wolken heute und vor allem in Osttirol, Kärnten bis in die Obersteiermark rein, teilweise auch immer wieder Regen. Die Sonne zeigt sich, wenn, dann nur ganz im Westen oder im Norden und es hat ordentlich abgekühlt. Die Temperaturen liegen heute zwischen 14 bis 22 Grad.
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17: Sucht schon mal die alten Band-T-Shirts aus den 90ern von ganz hinten aus dem Quandlkasten raus, denn das größte Musik-Comeback des Jahrzehnts schlägt ab heute bei uns in den Kinos auf. Die Oasis-Doku ist da. Schauen wir uns gleich an im Kinocheck nach Miles Smith und Tones and I, und wir checken da vor allem, ob die neue Doku ein würdiger Ersatz ist, falls ihr beim Ticketverkauf für die Welttournee leer ausgegangen seid. Film läuft übrigens nur dieses Wochenende.
18: They say

0: Crisis, die neue Musikdoku ist im Kino.
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0: Die Martina Schobesberger ist hier, das ist euer Wohlfühlsender. Und nur dieses Wochenende ist die Doku Oasis Don't Look Back in Anger in unseren Kinos. Begleitet die Gallagher-Brüder bei ihrer Reunion-Welttournee. Wenn ihr Oasis kennt, dann wisst ihr, zwischen den beiden hat 15 Jahre lang im besten Fall Funkstille geherrscht, im schlechtesten Fall purer Hass. Und im Dokufilm, da klingen die zwei jetzt überraschend zahm.
2: But don't look back in anger. We've got a chance to change the narrative of the band.
0: I heard you say. Das ist unsere Chance, die Geschichte der Band umzuschreiben. Kritiker meckern zwar, dass die Doku ein bisschen zu glatt gebügelt ist, aber die Bilder von den Konzerten selbst, die sind der absolute Wahnsinn. In Venedig zum Beispiel hat es für die Weltpremiere ganze 8 Minuten Standing Ovations gegeben. Also wenn ihr kein Ticket für die ausverkaufte Tour bekommen habt, dann holt euch das Gänsehaut-Konzert-Feeling einfach im Kino. Aber Achtung, geht nur dieses Wochenende. Die Oasis-Doku läuft nur bis kommenden Sonntag, 13. September.
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2: Zwei Menschen mit einer großen Decke im Bett. Was im Winter kuschelig ist, sorgt im Sommer oft für Beziehungsstress und schlaflose Nächte. Maria Mörtenschlag ist Expertin für Heimtextilien. Wir haben sie gefragt, ist eine gemeinsame Bettdecke im Sommer überhaupt eine gute Idee?
3: Naja, wer gern kuschelt, kann das schon machen. Ansonsten für die Wärmeempfindung ganz eine schlechte Idee, weil natürlich der Mensch viel Körperwärme abgibt und unter der großen Decke der Wärmespeicher viel größer ist, als wenn man jeder seine eigene Decke hat.
2: Es ist also nicht nur heißer, weil man näher zusammenrutscht, sondern weil die Partnerdecke auch mehr Wärme speichert.
3: Auf jeden Fall, weil mehr Luft dazwischen ist, die was sich dann besser aufheizt und auch nicht raus kann. Mal abgesehen davon, ob jemand vielleicht die Bettdecke in der Nacht ein bisschen stillt oder nicht.
2: Die Deckendiebe, ja, da gibt es recht viele. Danke, Einrichtungsexpertin Maria Mörtenschlag. Bei Hitze also weg mit der Partnerdecke und lieber zwei getrennte, dafür mehr kuscheln.
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7: Viele Wolken heute und vor allem in Osttirol, Kärnten bis in die Obersteiermark rein, teilweise auch immer wieder Regen. Die Sonne zeigt sich, wenn, dann nur ganz im Westen oder im Norden und es hat ordentlich abgekühlt. Die Temperaturen liegen heute zwischen 14 bis 22 Grad.
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9: 8:30 am Donnerstag, da haben viele den Schlüssel in der Hand und sperren dann gleich das Geschäft auf oder die Werkstatt öffnet oder die ersten Kundentermine stehen an diesem Donnerstagvormittag. Um die Musik kümmern jedenfalls wir uns. Wir sind euer Wohlfühlradio jetzt mit Dua Lipa.

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1: Vergebung ist der Schlüssel zum Handeln und zur Freiheit. Hannah Arendt, Publizistin.
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2: Dieser Fernsehpromi hat einen Faible für Duftkerzen. TV-Star Bruce Dunnell, berühmt geworden als Juror neben Topmodel Heidi Klum bei Germany's Next Topmodel, aber auch bei den Shows Supertalent und Deutschland sucht den Superstar. Ja, und Bruce Dunnell hamstert Duftkerzen.
3: Ich liebe Duftkerzen. Ich finde, da bringt unheimlich viel Gemütlichkeit in eine Wohnung. Und es ist auch relativ crazy bei mir. Ich kaufe ständig mal Duftkerzen. Und meistens habe ich sie nie angezündet. Das ist ein bisschen doof irgendwie, aber ich habe die auf jeden Fall.
2: Das hat Bruce Dunnell bei einem Interview von TV1 in Oberösterreich verraten. Ja, gibt ja auch immer wieder schräge und neue Sorten Duftkerzen. Etwa welche, die nach Pommes duften, nach Fleischbällchen oder auch nach Vagina, wie die von Schauspielerin Gwyneth Paltrow.
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12: Mit Helene Feichtenhofer. Schönen guten Morgen. Der neue Apple-Chef John Ternus hat gestern offiziell gemacht, worauf viele Fans seit Jahren gewartet haben, und das erste faltbare iPhone vorgestellt. Das hat, wenn es zusammengeklappt ist, ungefähr die Maße eines Reisepasses. Aufklappen kann man es wie ein Buch und dann hat es einen durchgehend 7,6 Zoll Bildschirm. Damit steigt Apple in einen Nischenmarkt ein, von dem es sich aber viel verspricht. Das faltbare iPhone ist das dünnste iPhone bislang, aber auch das teuerste mit einem Preis ab 2.299 Euro. Es vergeht kein Tag, an dem nicht irgendwo in Österreich jemand auf Internetbetrügereien fällt. Die Maschen werden immer gefinkelter und die KI hilft den Gaunern, ihre SMS, E-Mails oder Videos täuschend echt aussehen zu lassen. Das Einzige, das wirklich hilft, nicht auf Online-Betrügereien zu fallen, ist eine gesunde Portion Misstrauen der Rat der Polizei. Die Beamten empfehlen im Zweifelsfall Freunde oder Familie, nach einer zweiten Meinung zu fragen. Tennis, da stehen die Halbfinale der Herren bei den US Open fest. Der Deutsche Alexander Zverev trifft auf den Russen Karen Khachanov. Das zweite Halbfinale ist eine rein amerikanische Sache. Francis Tiafoe trifft auf Landsmann Ben Shelton.
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12: Viele Wolken heute und vor allem in Osttirol, Kärnten bis in die Obersteiermark rein, teilweise auch immer wieder Regen. Die Sonne zeigt sich, wenn, dann nur ganz im Westen oder im Norden, und es hat ordentlich abgekühlt. Die Temperaturen liegen heute zwischen 14 bis 22 Grad.
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13: Ihr freut euch jetzt um 9 Uhr am Vormittag schon auf die Mittagspause und die feine Sushi-Box vom Imbiss. Ja, klingt nach dem perfekten Plan für die Pause. Aber wie frisch sind denn der rohe Fisch und der kalte Reis aus dem Kühlregal wirklich? Die Arbeiterkammer hat jetzt einen großen Test gemacht, ob teuer gleich gut ist bei Sushi und was das Sushi aus dem Supermarkt kann. Darüber sprechen wir gleich nach Atomic Kitten und Michael Schulte hier auf eurem Wohlfühlsender. 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

0: Tommy Kitten sind das auf eurem Wohlfühlsender am Donnerstagvormittag um kurz nach 9. Zum Mittag schnell eine Sushi-Box vom Imbiss um die Ecke. Das ist mega beliebt momentan in Österreich. Aber roher Fisch und kalter Reis zum Mitnehmen, wie appetitlich das wirklich ist, das hat die Arbeiterkammer jetzt ganz aktuell getestet.
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0: Hi, willkommen auf eurem Wohlfühlsender. Die Martina Schobesberger ist hier und bei mir ist Konsumentenschützer Gernot Fieber. Danke fürs Kommen, Gernot.
2: Hallo, danke für die Einladung.
0: Gernot, ihr habt 10 weit verbreitete Sushi-Boxen getestet und ich muss ganz ehrlich sagen, ich habe jetzt ein bisschen Angst vor dem Ergebnis.
2: Das Positive am Anfang, keiner dieser Sushi-Boxen hat irgendwelche krankheitserregenden Keime aufgewiesen oder irgendwelche Parasiten wie Fadenwürmer.
0: Gott sei Dank, okay.
2: Das Negative muss man dazu sagen, 30% nur waren positiv, 70% sind wertgemindert eingestuft worden.
0: Das hätte man aber dann auch schon gerochen oder geschmeckt?
2: Im Endeffekt ja, wenn man sich auf die Nase verlässt, kann man dann schon sagen, meistens der Lachs riecht alt, fischig, einmal war es ein von schmieriger Konsistenz oder auch der Reis ist vielleicht nicht so entsprechend, wie man sich das vorstellt.
0: Mhm. Was kann ich jetzt als Konsument tun? Ist teuer gleich besser oder kann ich auf irgendwas schauen, wenn ich Sushi kaufe?
2: Eigentlich nicht.
0: Okay.
2: Das Teure muss nicht unbedingt das Beste sein. Auf jeden Fall einmal schauen, ob das ausreichend gekühlt ist, ob es frisch hergestellt wird und auf das Bauchgefühl verlassen.
0: Vielen Dank, Konsumentenschützer Gernot Fieber. Den kompletten Sushi-Test, den findet ihr wie immer auf der Website der Arbeiterkammer.
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2: Die meisten von uns sind nicht von Natur aus mit wundervollen, leichten Wellen im Haar gesegnet. Hier ein ganz einfacher Tipp, wie es meine Mutter schon mit mir gemacht hat, als ich noch ein Kind war. Einfach die Haare zu einem Zopf flechten. Wenn ihr große Wellen wollt, dann macht nur einen oder zwei Zöpfe. Für kleinere Wellen einfach mehrere Zöpfe flechten. Dann mit einem Glätteisen vorsichtig über die Zöpfe fahren, auskühlen lassen und aufmachen. Dann gebt noch ein wenig Haaröl drüber und voilà, fertig sind die Beach Waves.
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12: Viele Wolken heute und vor allem in Osttirol, Kärnten bis in die Obersteiermark rein, teilweise auch immer wieder Regen. Die Sonne zeigt sich, wenn, dann nur ganz im Westen oder im Norden und es hat ordentlich abgekühlt. Die Temperaturen liegen heute zwischen 14 bis 22 Grad.
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13: Hi und willkommen auf eurem Wohlfühlsender am Donnerstag, 10. September. Und an diesem Tag feiert ein ganz großes Stück österreichische TV-Geschichte Geburtstag. Harald Krasnitzer, ja, unser allseits beliebter Wiener Tatortskommissar, der wird heute 66 Jahre alt. Außerdem Geburtstag hat heute Kultregisseur Guy Ritchie, der Brite, der so spezialisiert ist auf Gaunerkomödien. Von mir der Extra-Streaming-Tipp, die zweite Staffel The Gentleman auf Netflix ist wirklich sehr, sehr cool. Und wer international noch feiert, ist Schauspieler Ryan Phillippe, der Herzensbrecher der 90er aus Eiskalte Engel. Deshalb zum Geburtstag für ihn der Song zum Film Bittersweet Symphony. Happy Birthday!

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2: Wenn die Kollegen komisch schauen, weil ihr schon wieder Selbstgespräche führt, also bitte erstens, das macht jeder. Und zweitens, Selbstgespräche sind sogar gesund. Ein Upgrade fürs Gehirn, könnte man sagen. Deshalb hier 5 Gründe, warum ihr öfter mit euch selber quatschen solltet. Erstens, Selbstgespräche entspannen. Besonders, wenn ihr euch selbst mit Du anspricht. Also, du schaffst das zum Beispiel. Das schafft Distanz zu herausfordernden Situationen und senkt den Stresspegel. Zweitens, Selbstgespräche schaffen Struktur. Laut denken sortiert das Chaos im Kopf. Wer Fragen laut ausspricht, findet Lösungen schneller. Drittens, Selbstgespräche motivieren. Das habe ich super gemacht. Ja, einfach sagen, Eigenlob stinkt nicht und eine laute Ansage an sich selbst hält außerdem den inneren Kritiker im Zaum. Viertens, Selbstgespräche helfen beim Lernen. Ob Instrument oder neuer Job, wenn ihr euch selbst laut Anweisungen gebt, dann verinnerlicht ihr Abläufe schneller. Und fünftens, Selbstgespräche trainieren das Gedächtnis. Ich hole jetzt die Butter. Ja, wer solche Alltagstaten laut kommentiert, bleibt konzentriert und trainiert das Kurzzeitgedächtnis.
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2: Die heutige Ausgabe unserer neuen Rubrik finde ich außergewöhnlich spannend. Wir recherchieren ja für euch, woher bekannte Redensarten kommen. Heute alle guten Dinge sind drei. Und das ist sehr interessant, Kollege Michi Seemann.
3: Diese Redensart kommt wahrscheinlich aus dem Mittelalter. Damals hat es dreimal im Jahr eine Gerichtsversammlung gegeben, bei der ein Angeklagter genau drei Chancen auf ein hoffentlich gerechtes Urteil gehabt hat. Auf Altgermanisch haben diese Gerichtsversammlungen Ting geheißen. Da hat es auch schon den Spruch gegeben, aller guten Dinge sind drei.
2: Das Wort Ting für Versammlung, das kennen wir übrigens auch aus verschiedenen Serien wie Game of Thrones oder Vikings. Aber dass auch die Redensart aller guten Dinge, also Tinge, sind drei daher stammt, das ist wirklich spannend.
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13: Mit Helene Feichtenhofer. Das AMS könnte auch Menschen, die einen Job haben, Arbeitsangebote schicken. Mit diesem Vorschlag lässt derzeit IHS-Chef Holger Bonin aufhorchen. Er schlägt vor, dass das AMS einmal im Jahr einen Newsletter an Erwerbstätige rausschicken könnte mit passenden Joboptionen für sie. Hintergrund des Vorschlags sei der demografische Wandel. Der wirke sich eben auch auf den Arbeitsmarkt aus. Und da müsse es nun gelingen, auch Menschen, die schon Arbeit haben, in Stellen zu bringen, in denen ihre Fähigkeiten produktiver eingesetzt werden können. Die österreichischen Bauriesen Strabag und Porr gehören nach wie vor zu den 100 größten Baufirmen der Welt, zeigt eine Rangliste des Unternehmensberaters Deloitte. Die Strabag landet auf Rang 21, Porr auf Platz 52. Generell hat der Bausektor zuletzt weltweit geschwächelt. Der Gesamtumsatz ist um 0,4% auf 1,7 Billionen Euro zurückgegangen. Der neue Apple-Chef John Ternus hat gestern offiziell gemacht, worauf viele Fans seit Jahren gewartet haben, und das erste faltbare iPhone vorgestellt. Das hat, wenn es zusammengeklappt ist, ungefähr die Maße eines Reisepasses. Aufklappen kann man es wie ein Buch und dann hat es einen durchgehend 7,6 Zoll Bildschirm. Es ist das dünnste, aber auch das teuerste iPhone mit einem Preis ab 2.299 Euro.
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13: Es geht heute mit vielen Wolken durch den Tag. Es regnet teilweise auch immer wieder, vor allem in Osttirol oder auch in Kärnten, aber auch in Salzburg und der Obersteiermark. Dementsprechend kühl ist es auch mit Temperaturen zwischen 14 und 22 Grad. Morgen dann sehr ähnlich, aber zumindest gegen Nachmittag kommt morgen dann zeitweise die Sonne durch bei 14 bis 20 Grad.
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14: Manche Wissenschaftler bekommen tatsächlich echtes Geld dafür, 1000 Unterhosen in der Erde zu vergraben oder an Teenagern zu riechen. In der Schweiz sind jetzt die Trophäen für die schrägsten Experimente des Jahres vergeben worden. Und bei so mancher Studie, da denkt man sich im ersten Moment ernsthaft, ja, dafür geben wir Geld aus. Aber das Ergebnis wissen will man dann schon. Auch zum Beispiel, wie man sich richtig schnäuzt. Darüber sprechen wir gleich nach Loi und Walk the Moon. Es ist 10 Uhr, schönen Vormittag.

0: Ja, hi, ihr seid bei Österreichs einzigem Wohlfühlsender am Donnerstag um 9:45. Ja, Wissenschaftler hätten wir werden sollen eigentlich vom Beruf. In der Schweiz sind jetzt gerade die Preise für die schrägsten Wissenschaftsexperimente vergeben worden. Das sind so Studien, wo man zuerst in einem Reflex denkt, Alter, also dafür geben wir wirklich Geld aus. Aber dann im Endeffekt ließ man es trotzdem wissen, was rausgekommen ist, Kollege Michi Seemann.
1: Genau, die erste Studie zeigt, Babys riechen für Eltern herrlich. Teenager dagegen richtig streng. Mhm. Das ist Absicht der Natur. Der Muff ist ein biologischer Abgrenzungsmechanismus, damit die intensive Fürsorge der Eltern nachlässt.
0: Okay, oder eine wissenschaftliche Ausrede fürs stinkende Bubenzimmer, also Teenagerzimmer. Beim zweiten Experiment haben Forscher 1000 Unterhosen im Boden vergraben. Ergebnis, also weltweit. In Bioböden zersetzen sich die Untergattis viel schneller, weil der Boden aktiver ist. Also je löchriger die Unterwäsche, desto gesünder der Boden.
1: Verrückt. Und die dritte Studie ist tatsächlich richtig spannend. Die Forscher haben untersucht, wie man sich richtig schneuzt. Ergebnis, immer ein Nasenloch zuhalten und durch das andere blasen. Nie durch beide Nasenlöcher gleichzeitig schneuzen, sonst drückt alles in die Nebenhöhlen.
0: Crazy, aber interessant am Ende des Tages. Bei der Preisverleihung selbst ist es übrigens Tradition, dass das Publikum die Gewinner mit Papierfliegern bewirft und ein echter Nobelpreisträger muss dann die Bühne wieder sauber räumen.
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2: Ich spiele nur diese zwei Töne und wirklich jeder hat das gleiche Bild im Kopf. Der weiße Hai. Es sind Kultfilme und jetzt sind alle vier Teile auf Amazon Prime online. Besonders legendär Teil 1 aus dem Jahr 1975.
3: Womit wir es hier zu tun haben, ist ein perfekter Motor. Eine reine Fressmaschine.
4: Die Strände schließen, damit ist es nicht getan. Wir müssen jemand anheuern, der uns den Hai tötet.
5: Übler Bursche, aber ich fange ihn.
2: Übrigens hat Regisseur Steven Spielberg später gesagt, er bereut die Filme, weil sie ein falsches Bild von Haien gezeichnet haben und weil danach so viele auf Hai-Trophäenjagd gemacht haben und die Hai-Population wirklich darunter gelitten hat. Wahnsinn, welche Macht Kino auch haben kann. Es sind aber wirklich kultige Filme, alle vier Teile von Der weiße Hai, jetzt auf Amazon Prime.
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11: Es geht heute mit vielen Wolken durch den Tag. Es regnet teilweise auch immer wieder, vor allem in Osttirol oder auch in Kärnten, aber auch in Salzburg und der Obersteiermark. Dementsprechend kühl ist es auch mit Temperaturen zwischen 14 und 22 Grad. Morgen dann sehr ähnlich, aber zumindest gegen Nachmittag kommt morgen dann zeitweise die Sonne durch bei 14 bis 20 Grad.
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14: Ja, und während die Eltern im Osten Österreichs froh sind, dass der vierte Schultag läuft und sich schön langsam wieder ein bisschen Routine einstellt, stehen im Westen die großen Einkäufe an. Ja, da wird die letzte Ferienwoche genutzt, um Sportschuhe zu kaufen und neue Hosen und Röcke und so weiter. Ich freue mich, dass wir euch ein Stück dabei begleiten dürfen mit der entspanntesten Playlist des Landes und Leonie. Es ist 10:30.

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1: Verstehen kann man das Leben rückwärts. Leben muss man es aber vorwärts. Søren Kierkegaard, Philosoph aus Dänemark.
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2: Sirmione am Gardasee setzt ein erstes Zeichen gegen den Massentourismus. An Wochenenden in der Hochsaison und an Feiertagen wird in der Altstadt künftig zwischen 14 und 19 Uhr ein Fahrverbot für Autos gelten. Reisende, die bisher mit dem Auto in die Altstadt gefahren sind, können dann auf kostenlose Shuttlebusse umsteigen, die regelmäßig vom Parkplatz Griffo abfahren. Darüber hinaus wird es für Hotelgäste die Möglichkeit geben, elektrische Golfwagen für die Zufahrt in die Altstadt zu nutzen. Ziel ist es, den Besucherandrang von bis zu 70.000 Personen pro Tag besser zu lenken und damit die Lebensqualität vor Ort zu verbessern.
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7: Mit Helene Feichtenhofer. Das AMS könnte auch Menschen, die einen Job haben, Arbeitsangebote schicken. Mit diesem Vorschlag lässt derzeit IHS-Chef Holger Bonin aufhorchen. Er schlägt vor, dass das AMS einmal im Jahr einen Newsletter an Erwerbstätige rausschicken könnte mit passenden Joboptionen für sie. Hintergrund des Vorschlags sei der demografische Wandel. Der wirke sich eben auch auf den Arbeitsmarkt aus. Und da müsse es nun gelingen, auch Menschen, die schon Arbeit haben, in Stellen zu bringen, in denen ihre Fähigkeiten produktiver eingesetzt werden können. Die österreichischen Bauriesen Strabag und Porr gehören nach wie vor zu den 100 größten Baufirmen der Welt, zeigt eine Rangliste des Unternehmensberaters Deloitte. Die Strabag landet auf Rang 21, Porr auf Platz 52. Generell hat der Bausektor zuletzt weltweit geschwächelt. Der Gesamtumsatz ist um 0,4% auf 1,7 Billionen Euro zurückgegangen. Der neue Apple-Chef John Ternus hat gestern offiziell gemacht, worauf viele Fans seit Jahren gewartet haben, und das erste faltbare iPhone vorgestellt. Das hat, wenn es zusammengeklappt ist, ungefähr die Maße eines Reisepasses. Aufklappen kann man es wie ein Buch und dann hat es einen durchgehend 7,6 Zoll Bildschirm. Es ist das dünnste, aber auch das teuerste iPhone mit einem Preis ab 2.299 Euro.
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7: Es geht heute mit vielen Wolken durch den Tag. Es regnet teilweise auch immer wieder, vor allem in Osttirol oder auch in Kärnten, aber auch in Salzburg und der Obersteiermark. Dementsprechend kühl ist es auch mit Temperaturen zwischen 14 und 22 Grad. Morgen dann sehr ähnlich, aber zumindest gegen Nachmittag kommt morgen dann zeitweise die Sonne durch bei 14 bis 20 Grad.
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8: Kramt schon mal die alten Band-T-Shirts aus den 90ern wieder aus euren Kleiderschränken raus, denn das größte Musik-Comeback des Jahrzehnts kommt jetzt auch im Kino an. Die Oasis-Doku ist ab sofort in den österreichischen Kinos. In unserem Kinocheck schauen wir gleich, ob die neue Doku tatsächlich ein würdiger Ersatz ist, falls ihr beim Ticketverkauf für die Welttournee leer ausgegangen seid. Ist bei unserem Programm nach Tiziano Ferro und Felix Jähn jetzt gleich auf eurem Wohlfühlsender. Übrigens schnell sein, die Doku läuft nur dieses Wochenende. 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

0: Samstagvormittag auf eurem Wohlfühlsender. Und das Musik-Comeback des Jahrzehnts kommt jetzt auch in den österreichischen Kinos an. Die Oasis-Doku ist ab sofort auch in den österreichischen Kinos.
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0: Die Martina Schobesberger ist hier auf eurem Wohlfühlsender und die neue Doku Oasis Don't Look Back in Anger ist jetzt auch in Österreich angekommen, begleitet die Gallagher-Brüder bei ihrer Reunion-Welttournee. Und alle, die Oasis kennen, wissen, zwischen den beiden hat 15 Jahre lang Funkstille geherrscht, im besten Fall, im schlechtesten Fall war da purer Hass. Im Film klingen die zwei jetzt aber überraschend zahm.
3: But don't look back in anger. You've got a chance to change the narrative of the band.
0: I heard you say. Ja, dieser Film ist die Chance, die Geschichte der Band neu zu erzählen, sagen sie. Kritiker meckern zwar, dass die Doku zu glatt gebügelt ist, aber die Bilder von den Konzerten sind der absolute Wahnsinn. In Venedig hat es dafür 8 Minuten Standing Ovations gegeben. Also wenn ihr kein Ticket für die ausverkaufte Tour bekommen habt, dann könnt ihr euch das Gänsehautfeeling jetzt im Kino holen. Aber Achtung, geht nur dieses Wochenende. Die Doku Oasis Don't Look Back in Anger läuft nur bis Sonntag, 13. September.
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2: Ausgerechnet in den heißesten Sommernächten feiert jetzt die Wärmeflasche ihr großes Comeback, nämlich als Kühlflasche. Eiswasser rein und ab damit ins Bett wird als Lifehack im Internet gerade richtig gefeiert. Wir haben Heimtextilien-Expertin Maria Mörtenschlag gefragt, macht das Sinn?
3: Das ist gar keine blöde Idee. Man muss nur darauf aufpassen, dass man die Wärmflasche nicht in den Gefriertruhe reingibt, weil das Wasser dehnt sich ja aus und somit kann die Wärmflasche auch kaputt gehen. Einfach leicht mit Eiswasser füllen und dann ungefähr eine halbe Stunde, bevor man ins Bett geht, unter die Bettdecke ein Fußende reingeben. Somit hat man ein kühles Gefühl, wenn man schlafen geht.
2: Danke, Einrichtungsexpertin Maria Mörtenschlag. Ihr Sommertipp: die Wärmeflasche zur Kühlflasche machen und das Bett damit vorkühlen.
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13: Es geht heute mit vielen Wolken durch den Tag. Es regnet teilweise auch immer wieder, vor allem in Osttirol oder auch in Kärnten, aber auch in Salzburg und der Obersteiermark. Dementsprechend kühl ist es auch mit Temperaturen zwischen 14 und 22 Grad. Morgen dann sehr ähnlich, aber zumindest gegen Nachmittag kommt morgen dann zeitweise die Sonne durch bei 14 bis 20 Grad.
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16: Wir filtern die Welt für euch auf das Gute, denn bei uns kommt definitiv nur das Positive ins Programm. Das heißt Dinge, Beiträge, die euren Alltag einfacher machen und im besten Fall auch nur eine Menge Spaß dazu. Gute Musik, hier sind Meghan Trainor und Kim Petras. Willkommen auf eurem Wohlfühlsender.

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2: Eine Tasse Kaffee oder Tee am Morgen oder auch am Nachmittag, das gehört für viele fix zum Tag dazu, schmeckt einfach gut, macht wach. Aber Kaffee kann auch helfen, euer Gehirn gesund zu halten. Eine Langzeitstudie hat nämlich jetzt ergeben, dass Kaffee vor Demenz schützen kann, Kollege Michi Seemann.
3: Bei dieser Studie wurden über 130.000 Menschen über den Zeitraum von 43

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2: Ein eigener Raum nur fürs Schnarchen. Klingt übertrieben, war bei Schauspieler Tom Cruise aber Realität. In seiner früheren Villa mit Ex-Frau Katie Holmes hat sich der Top Gun-Star ein komplett schallisoliertes, klimatisiertes Schlafzimmer eingerichtet, ein sogenanntes Schnarchatorium, damit Katie nichts von seiner Schnarcherei mitbekommt. Die beiden sind natürlich längst getrennt, aber angeblich hat Tom Cruise in jeder seiner Immobilien, egal ob jetzt eine Villa oder ein Luxusapartment, ein Schnarchatorium eingerichtet.
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14: Mit Alexander Fekonja. Mentale Probleme, psychische Gesundheit, das ist oft nach wie vor ein Tabuthema. Darauf will der Aktionsmonat Yellow September aufmerksam machen, in dem wir uns derzeit befinden. Mehr als 100 Organisationen bieten dabei rund 80 Veranstaltungen an. Schwerpunkt ist heuer das Thema Einsamkeit, von der laut Gesundheit Österreich GmbH rund 11% der Bevölkerung betroffen sind, bei jungen Menschen bis 24 Jahren sogar jede fünfte Person. Gute Nachrichten gibt's aus der Tierwelt, denn Österreich hat aktuell so viele Seeadler wie seit rund 25 Jahren nicht mehr. Bei einer aktuellen Zählung des WWF wurden über 120 Paare erfasst, mehr als die Hälfte davon im niederösterreichischen Waldviertel. Der WWF sieht darin einen Erfolg jahrelanger Schutzmaßnahmen. Und eine quasi intakte 600 Jahre alte Grabstätte haben Archäologen in Peru entdeckt. Die Bestattungsanlage war auf der UNESCO-Weltkulturerbestätte Chan Chan. Auch mehrere Skelette und Schmuckstücke haben die Forschenden dort gefunden. Der Fund liefert neue Erkenntnisse über die vorkolumbische Hochkultur.
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14: Bewölkt und verregnet, so geht's heute weiter durch den Nachmittag. Vor allem in Kärnten, im oberen Murtal oder auch im Lungau. Auch Blitz und Donner können da immer wieder mal dabei sein. Trocken und gelegentlich sogar sonnig ist es stellenweise im Donauraum und nördlich davon. Oder auch in Vorarlberg und im Tiroler Oberland. In Summe ist es auch ordentlich kühler als zuletzt, bei Höchstwerten von 14 bis 22 Grad.
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15: 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Hi nun am Donnerstag in Österreich. Aber bevor ihr euch die schnelle Sushi-Box vom Imbiss um die Ecke oder aus dem Supermarkt holt, in einem aktuellen Test der Arbeiterkammer, da waren 7 von 10 Sushi-Boxen wertgemindert. Woran ihr das erkennt, worauf ihr beim Kauf achten solltet, um zu sehen, ob euer Sushi noch gut und frisch ist. Darüber sprechen wir gleich live mit dem Konsumentenschützer, der den Test gemacht hat, nach Jennifer Lopez gemeinsam mit David Guetta und Rita Ora. Willkommen auf eurem Radiosender zum Wohlfühlen.

0: Cello und David Guetta versüßen euch die Mittagspause. Willkommen auf eurem Wohlfühlsender. Zum Mittag schnell eine Sushi-Box vom Imbiss um die Ecke. Das ist mega beliebt in Österreich, aber roher Fisch und kalter Reis zum Mitnehmen. Wie appetitlich ist es wirklich, wenn man genau hinschaut? Das hat die Arbeiterkammer jetzt getestet.
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0: Die Martina Schobesberger ist hier. Hi, und bei mir ist Konsumentenschützer Gernot Fieber. Gernot, danke fürs Kommen.
3: Hallo, danke für die Einladung.
0: Gernot, ihr habt Sushi getestet und ich habe ehrlicherweise ein bisschen Angst vom Ergebnis. Wie schaut es denn aus?
3: Das Positive am Anfang, keiner dieser Sushi-Boxen hat irgendwelche krankheitserregenden Keime aufgewiesen oder irgendwelche Parasiten wie Fadenwürmer.
0: Na, Gott sei Dank.
3: Das Negative muss man dazu sagen, 30% nur waren positiv. 70% sind wertgemindert eingestuft worden.
0: Boah, aber das hätte man schon auch gemerkt beim Essen.
3: Im Endeffekt ja. Wenn man sich auf die Nase verlässt, kann man dann schon sagen, meistens der Lachs riecht alt, fischig. Einmal okay. War es ein von schmieriger Konsistenz. Mhm. Oder auch der Reis ist vielleicht nicht so entsprechend, wie man sich das vorstellt.
0: Okay. Und was kann man jetzt machen? Kann man sagen, teuer ist gleich besser? Oder auf was soll man schauen, wenn man es kauft, das Sushi?
3: Eigentlich nicht. Das Teure muss nicht unbedingt das Beste sein. Okay. Auf jeden Fall einmal schauen, ob das ausreichend gekühlt ist, ob es frisch hergestellt wird und auf das Bauchgefühl verlassen.
0: Mhm. Vielen Dank, Gernot Fieber, Konsumentenschützer von der Arbeiterkammer Oberösterreich. Der gesamte Sushi-Test, der steht wie immer auf der Website der Arbeiterkammer.
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2: Ihr habt bestimmt in eurer Morgenroutine auch den kleinen Spritzer Parfum integriert, bevor ihr außer Haus geht. Das einzige Problem ist ja leider, dass das Parfum spätestens nach der Mittagspause kaum mehr wahrzunehmen ist. Aber die Parfümfläschchen will man ja auch nicht den ganzen Tag herumschleppen. Hier unser ganz einfacher Beauty-Hack. Tragt zu Hause ein wenig Vaseline auf die Stellen auf, auf denen ihr normalerweise das Parfüm aufsprüht. Durch die fetthaltige Textur hält euer Lieblingsduft viel länger auf der Haut.
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11: Bewölkt und verregnet, so geht's heute weiter durch den Nachmittag, vor allem in Kärnten, im oberen Murtal oder auch im Lungau. Auch Blitz und Donner können da immer wieder mal dabei sein. Trocken und gelegentlich sogar sonnig ist es stellenweise im Donauraum und nördlich davon oder auch in Vorarlberg und im Tiroler Oberland. In Summe ist es auch ordentlich kühler als zuletzt bei Höchstwerten von 14 bis 22 Grad.
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13: Ihr wollt im Radio kein Drama hören, sondern einfach Dinge, die nützlich sind für euren Alltag oder die einfach Spaß machen? Passt, dann seid ihr bei uns komplett richtig, denn wir sind Österreichs einziges Wohlfühlradio. Das heißt, bei uns kommen nur positive Dinge auf Sendung und dazu richtig feine Musik. Hier ist Ed Sheeran, ich bin die Martina Schobesberger. Hi.

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1: Viel mehr als unsere Fähigkeiten sind es unsere Entscheidungen, die zeigen, wer wir wirklich sind.

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2: Damit ihr in Zeiten wie diesen nicht allzu oft zur Tankstelle müsst, hat der ÖMDC einige Tipps zum Spritsparen parat. Demnach solltet ihr nach dem Starten sofort losfahren und den Motor schonend auf Betriebstemperatur bringen. Das schont die Umwelt und die Geldbörse. Weiter solltet ihr genügend Abstand zum Vordermann halten. Dann seid ihr sicherer unterwegs, könnt Geschwindigkeitsunterschiede eleganter ausgleichen und spart somit auch Sprit. Häufiges Bremsen und unnötiges Beschleunigen kostet Geld. Vermeidet unnötig hohe Drehzahlen, denn diese kosten ebenfalls Sprit und erhöhen den Verschleiß. Deshalb fahrt immer mit möglichst niedriger Drehzahl im höchstmöglichen Gang. Das senkt den Verbrauch und mindert die Lärmbelastung. Durch konsequentes Ausnutzen von Rollphasen spart man am meisten Sprit und schont obendrein die Bremsen des Fahrzeuges. Auf Freilandstraßen kann man bis zu 500 Meter vor dem Ortsgebiet bereits den Fuß vom Gas nehmen, um die im Ortsgebiet erlaubte Höchstgeschwindigkeit ohne unnötiges Bremsen zu erreichen. Dasselbe gilt für roten Ampeln. Den Verkehr darf man dadurch aber nicht behindern. Wenn ihr zum Beispiel am Bahnübergang länger im Auto warten müsst, solltet ihr den Motor abstellen. Ein Laufen am Stand verbraucht sinnlos Kraftstoff und belastet die Umwelt. Bei kurzen Wartezeiten hingegen solltet ihr das eher nicht tun, denn jeder Startvorgang bedeutet Verschleiß an Motor, Starter und Batterie. Wenn ihr also nach vielen Startvorgängen eine neue Batterie kaufen müsst, wird dieser Kauf mehr Kosten verursachen, als ihr euch möglicherweise erspart habt. Und dass das Ausschalten nicht benötigter Verbraucher im Auto wie Klimaanlage, Sitz- und Standheizung, das Entfernen unnötiger Lasten und Gepäcksträger und der richtige Reifendruck ebenfalls Sprit sparen, versteht sich von selbst.
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15: Mit Alexander Fekonja. Wegen des extrem trockenen Sommers fällt die Weinernte heuer deutlich geringer aus, und zwar so gering, wie sie zuletzt im Jahr 2010 war. Die Winzer erwarten um mehr als ein Viertel weniger Wein als im Schnitt der letzten 5 Jahre. Am stärksten betroffen ist das Weinviertel mit einem Ernteausfall von bis zu 40%. Trotzdem rechnen die Weinbauern mit einer besonders hohen Qualität der Weine. Zu klein, zu groß oder genau richtig? Für 3/4 der Österreicherinnen und Österreicher passt die Wohnfläche perfekt, wie eine neue Umfrage von ImmoScout24 zeigt. 15% finden ihr Zuhause zu klein, 11% zu groß. Besonders in Wien fehlt aber vielen der Platz. Dort geben fast 3 von 10 an, eine größere Wohnung zu brauchen. Häuser werden dagegen öfter als zu groß empfunden, vor allem wenn die Kinder ausgezogen sind. Und was haben Weichwanzen und Taylor Swift gemeinsam? Forschende in Kalifornien haben jetzt eine neu entdeckte Insektengattung nach dem US-Superstar benannt, Swiftie Phyllus. Grund für die Wahl: die blassgelben Insekten mit roten Akzenten erinnern an Swifts blonde Haare und roten Lippen, heißt es von den Forschenden.
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15: Bewölkt und im Süden regnerisch, so zeigt sich der Nachmittag. Besonders in Kärnten, im oberen Murtal und im Lungau. Trocken bleibt es im Donauraum und in Vorarlberg. Die Höchstwerte liegen zwischen 14 und 22 Grad. Am Abend bringt dann ein Italientief nochmal Regen im Süden und Osten. Und auch morgen geht's ähnlich bewölkt und regnerisch weiter.
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16: Ich wünsche einen schönen Nachmittag. Herzlich willkommen. Michael Seemann, mein Name. Hier ist euer Wohlfühlsender in eurem Digitalradio und mobil in der App am Handy. Für unterwegs äußerst praktisch. Und hier sind Kygo mit Save My Love und Tammy Harrison mit Every Time We Touch. Los geht's.

0: Every time we touch Tammy Harrison, XXX Lutz, das Radio, euer Wohlfühlsender ist das auf DAB+, in der Smartphone-App und auch auf der Website xxxlutz-dasradio.at könnt ihr uns hören. Heute ist ein Tag zum Durchatmen und Entspannen, zumindest was die Temperaturen betrifft. Genau das Richtige, um es sich auf der Couch gemütlich zu machen und sich zum Beispiel den Science-Fiction-Blockbuster Dune 2 reinzuziehen. Unser Streaming-Tipp der Stunde. Gleich gibt's mehr darüber.
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1: Und jetzt der Couch-Countdown. Das schauen wir uns gemeinsam an. 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
2: Endlich gibt es einen der absolut größten Science-Fiction-Blockbuster zum Streamen bei Netflix. Dune 2. Die epische Geschichte, in der mächtige Herrscherhäuser erbittert um einen Wüstenplaneten mit dem wertvollen Bodenschatz Spice kämpfen. Großartig besetzt mit Timothy Chalamet, Zendaya und Rebecca Ferguson. Im zweiten Teil dreht sich alles darum, ob Paul Atreides nun der Auserwählte aus der angeblichen Prophezeiung ist oder nicht.
3: Der Prophet, warum ist das etwas Schlechtes? Nutze es!
4: Weil all meine Visionen ins Grauen führen.
3: Weil du die Kontrolle verlierst.
4: Weil ich sie erlange.
2: Besonders stark im zweiten Teil finde ich persönlich Austin Butler als gruseligen Gegenspieler von Timothy Chalamet mit großem Showdown. In Dune 2, jetzt auf Netflix, auch als Einstimmung auf den dritten Teil, der kommt ja dann zu Weihnachten in unsere Kinos.
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2: Bewölkt und im Süden regnerisch, so zeigt sich der Nachmittag, besonders in Kärnten, im oberen Murtal und im Lungau. Trocken bleibt es im Donauraum und in Vorarlberg. Die Höchstwerte liegen zwischen 14 und 22 Grad. Am Abend bringt dann ein Italien-Tief nochmal Regen im Süden und Osten und auch morgen geht's ähnlich bewölkt und regnerisch weiter.
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4: Das ist euer einziges Wohlfühlradio auf DAB Plus und in der App am Smartphone. Wir bringen euch durch den Tag mit positivem Lebensgefühl, Tipps und Tricks. Und gleich gibt's hier bei uns wieder Wellness in einer Minute. Und da dürfen wir euch das Eis des Jahres 2026 vorstellen. Michael Seemann hier, schönen Nachmittag.

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2: Das österreichische Eis des Jahres 2026 ist die Sorte Cassata, angelehnt an die süditalienische Torte Cassata Siciliana. Falls ihr die nicht kennt, das heißt, die Basis ist Ricotta-Eis, verfeinert dann mit kantierten Früchten wie Zitrone oder Orange, das polarisiert sicher, muss man mögen. Das europäische Eis des Jahres 2026 heißt Melody und ist ein Milch-Ricotta-Eis mit Orangensauce und Pistazien. Wobei, Eis des Jahres hin oder her, die Lieblingssorten der Österreicher sind immer noch Schokolade und Stracciatella.
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2: Fast jeder zweite Mann glaubt allen Ernstes, im absoluten Notfall eine Passagiermaschine sicher landen zu können. Es hat eine Umfrage in den USA ergeben. Aber mal im Ernst, wir haben das Cockpit-Ego der Männer mal auf der Straße getestet und euch gefragt, könntet ihr ein Flugzeug notlanden?
3: Ja.
4: Warum?
3: Keine Ahnung, weil man da so viel Gefühle ausschüttet und ich muss das jetzt landen und wird sicher funktionieren.
5: Absolut nicht. Ich glaube, GTA spielen reicht nicht.
6: Ja. Aber kommen tut man immer, es starten ist glaube ich schwieriger.

0: Eher nicht, nein. Ich glaube, jeder, der sagt, er traut sich hundertprozentig zu, der spielt entweder 24 Stunden am Tag Flugsimulator und überschätzt sich, oder er überschätzt sich von Haus aus.
1: Bei den Frauen sieht die Sache übrigens sowieso ganz anders aus. Da glaubt in der Umfrage nur jede fünfte Frau, dass sie ein Flugzeug notlanden könnte.
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5: Mit Alexander Fekonja. Wegen des extrem trockenen Sommers fällt die Weinernte heuer deutlich geringer aus, und zwar so gering, wie sie zuletzt im Jahr 2010 war. Die Winzer erwarten um mehr als ein Viertel weniger Wein als im Schnitt der letzten 5 Jahre. Am stärksten betroffen ist das Weinviertel mit einem Ernteausfall von bis zu 40%. Trotzdem rechnen die Weinbauern mit einer besonders hohen Qualität der Weine. Zu klein, zu groß oder genau richtig? Für 3/4 der Österreicherinnen und Österreicher passt die Wohnfläche perfekt, wie eine neue Umfrage von ImmoScout24 zeigt. 15% finden ihr Zuhause zu klein, 11% zu groß. Besonders in Wien fehlt aber vielen der Platz. Dort geben fast 3 von 10 an, eine größere Wohnung zu brauchen. Häuser werden dagegen öfter als zu groß empfunden, vor allem wenn die Kinder ausgezogen sind. Und was haben Weichwanzen und Taylor Swift gemeinsam? Forschende in Kalifornien haben jetzt eine neu entdeckte Insektengattung nach dem US-Superstar benannt, Swiftie Phyllus. Grund für die Wahl: die blassgelben Insekten mit roten Akzenten erinnern an Swifts blonde Haare und roten Lippen, heißt es von den Forschenden.
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5: Bewölkt und im Süden regnerisch, so zeigt sich der Nachmittag. Besonders in Kärnten, im oberen Murtal und im Lungau. Trocken bleibt es im Donauraum und in Vorarlberg. Die Höchstwerte liegen zwischen 14 und 22 Grad. Am Abend bringt dann ein Italientief nochmal Regen im Süden und Osten. Und auch morgen geht's ähnlich bewölkt und regnerisch weiter.
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6: Ich wünsche einen schönen Nachmittag, ich bin Michael Siemann, herzlich willkommen. Ein bisschen unappetitlich ist das, was die Arbeiterkammer beim jüngsten Sushi-Test herausgefunden hat. In wenigen Minuten erfahren wir mehr darüber.
7: Hey Fonzie,

0: XXX Lutz, das Radio in eurem Digitalradio und am Handy via App. Zum Mittag schnell mal eine Sushi-Box vom Imbiss um die Ecke, ist mega beliebt. Aber roher Fisch und kalter Reis zum Mitnehmen? Wie appetitlich ist das wirklich? Das hat die Arbeiterkammer jetzt getestet. Bei mir im Studio ist Konsumentenschützer Gernot Fieber. Hallo.
1: Hallo, danke für die Einladung.
0: Ihr habt 10 Sushi-Boxen getestet und ich habe da ein bisschen Angst vor dem Ergebnis. Ihr auch?
1: Das Positive am Anfang, keiner dieser Sushi-Boxen hat irgendwelche krankheitserregenden Keime aufgewiesen oder irgendwelche Parasiten wie Fadenwürmer. Das Negative muss man dazu sagen, 30% nur waren positiv, 70% sind wertgemindert eingestuft worden.
0: Und das hat man auch gemerkt, oder?
1: Im Endeffekt ja. Wenn man sich auf die Nase verlässt, kann man dann schon sagen, meistens der Lachs riecht alt, fischig. Einmal war es ein von schmieriger Konsistenz oder auch der Reis ist vielleicht nicht so entsprechend, wie man sich das vorstellt.
0: Ist teuer gleich besser oder kann man sonst auf irgendetwas aufpassen, bevor man es kauft?
1: Eigentlich nicht. Das Teure muss nicht unbedingt das Beste sein. Auf jeden Fall einmal schauen, ob das ausreichend gekühlt ist, ob es frisch hergestellt wird und auf das Bauchgefühl verlassen.
0: Dankeschön, Konsumentenschützer Gernot Fieber. Den kompletten Sushi-Test findet ihr auf der Website der Arbeiterkammer.
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2: Wenn die Sonne im Sommer gnadenlos runterknallt, dann machen wir in unseren Wohnungen und Häusern die Schotten dicht. Alles verdunkeln ist angesagt, auch nachrüsten mit einem Innenrollo. Einrichtungsexperte Jan Diekmann, bringt sowas überhaupt was?
3: Grundsätzlich bringt das Außenrollo am meisten, weil es die Hitze am besten abschirmt. Falls das aber nicht möglich ist, kann man auch ein Innenrollo anbringen, was von außen eine extra Beschichtung drin hat.
2: Was ist das für eine Beschichtung?
3: Das ist eine spezielle Folienbeschichtung, die die Sonneneinstrahlung reflektiert und deswegen nicht ins Innere lässt.
2: Danke, Einrichtungsexperte Jan Diekmann. Unser Extra-Tipp, wenn ihr keine Außenrollos habt, schnappt euch eine Rettungsdecke aus dem alten Verbandskasten und klebt diese mit der Silberseite nach außen von außen an die Fensterscheibe. Das reflektiert die Sonne für wenige Cent genauso effektiv.
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7: Bewölkt und im Süden regnerisch, so zeigt sich der Nachmittag. Besonders in Kärnten, im oberen Murtal und im Lungau. Trocken bleibt es im Donauraum und in Vorarlberg. Die Höchstwerte liegen zwischen 14 und 22 Grad. Am Abend bringt dann ein Italien-Tief nochmal Regen im Süden und Osten. Und auch morgen geht's ähnlich bewölkt und regnerisch weiter.
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8: Schönen Nachmittag, hier ist euer Wohlfühlradio mit Tipps und Tricks, die euer Leben leichter machen und nur positiven Lebensgefühl. Gleich haben wir einen schlauen Spruch to go für euch. Heute einer des chinesischen Philosophen Lao Tzu. Seid gespannt.

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1: Wahre Worte sind nicht immer schön. Schöne Worte sind nicht immer wahr. Lao Tzu, chinesischer Philosoph.
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2: Das Reißverschlusssystem ist eine super Sache, aber nur, wenn sich auch jeder daran hält. Wer von uns ist nicht schon mal vor einer Baustelle in der Kolonne gestanden und hat sich gedacht, na, den lasse ich jetzt aber nicht rein, der soll sich doch auch hinten anstellen. Aber wenn ihr euch frühestens im letzten Drittel der auslaufenden Spur einreiht, funktioniert das System. Viele wechseln zu früh die Spur, aus Angst, nicht rechtzeitig rüberzukommen. Das verursacht aber erst recht Stau im Baustellenbereich und blockiert den Verkehr.
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12: Mit Alexander Fekonja. Das AMS könnte künftig auch Beschäftigten-Jobangebote schicken. Das schlägt zumindest IHS-Chef Holger Bonin vor. Etwa mit einem jährlichen Newsletter mit passenden Joboptionen, um wegen des demografischen Wandels in Stellen zu kommen, in denen die Fähigkeiten produktiver genutzt werden können. Die Gewerkschaft GPA begrüßt den Vorschlag. So könnten Arbeitnehmerinnen und Arbeitnehmer auch mehr Verhandlungsspielraum in ihrem Unternehmen gewinnen. Ein Stück steirische Brotkultur zieht nach New York. Die Grazer Bäckerei Martin Auer hat in der US-Metropole nun ihre erste Filiale außerhalb Österreichs eröffnet, mit rund einem Jahr Verspätung. Der Standort in der Lafayette Street im Herzen von Manhattan hat eine besondere Geschichte. In dem Gebäude hat über viele Jahre die Musiklegende David Bowie gelebt. Und kurioser Fund für italienische Behörden am Flughafen Turin. Ein Passagier hat da einen getrockneten Krokodilskopf im Gepäck gehabt. Der Mann ist aus Miami über Istanbul nach Italien gereist. Der Kopf gehört zu einer geschützten Art. Die nötigen Einfuhrpapiere haben gefehlt. Dem Mann drohen jetzt bis zu 200.000 Euro Strafe oder bis zu einem Jahr Haft.
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12: Bewölkt und regnerisch geht's weiter, vor allem in Kärnten, im oberen Murtal und im Lungau. Trocken verläuft es im Donauraum und in Vorarlberg. Am Abend bringt ein Italientief dann aber noch einmal Regen im Süden und Osten. Und auch morgen bleibt es meist bewölkt und zeitweise regnerisch mit Höchstwerten zwischen 14 und 20 Grad.
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14: Mit Michael Siemann, schönen Nachmittag. Das ist euer einziges Wohlfühlradio auf DAB Plus und am Smartphone. Wir verbreiten positives Lebensgefühl und spielen dazu super Musik. Jetzt zum Beispiel Bibi Rexha, New Religion. Und dann Maria Mena mit All This Time.
15: Die

0: XXX Lutz, das Radio, euer Wohlfühlsender am Donnerstagnachmittag. Es ist kurz nach drei. Und ich sag's euch, Wissenschaftler hätte man werden sollen. In der Schweiz sind nämlich gerade die Preise für die schrägsten Wissenschaftsexperimente vergeben worden. So Studien, wo man zuerst denkt, hey, dafür geben wir ernsthaft Geld aus. Aber dann will man es trotzdem genauer wissen. In der Redaktion haben wir uns das ganz genau angeschaut, weil es ein bisschen schräg ist, wie gesagt. Birgit Kern, meine Kollegin, ist bei mir im Studio. Birgit, was zeigt so zum Beispiel die erste Studie?
1: Die erste Studie zeigt, Babys riechen für Eltern herrlich. Teenager dagegen richtig streng. Das ist Absicht der Natur. Der Muff ist ein biologischer Abgrenzungsmechanismus, damit die intensive Fürsorge der Eltern nachlässt.
0: Oder eine wissenschaftliche Ausrede fürs stinkende Bubenzimmer. Beim zweiten Experiment nämlich haben Forscher 1000 Unterhosen im Boden vergraben. Ergebnis: In Bioböden zersetzen sich die Unterhosen viel schneller, weil der Boden aktiver ist. Je löchriger die Unterwäsche, desto gesünder der Boden.
1: Und die dritte Studie ist tatsächlich richtig spannend. Die Forscher haben untersucht, wie man sich richtig schneuzt. Ergebnis: Immer ein Nasenloch zuhalten und durch das andere rausblasen. Nie durch beide Nasenlöcher gleichzeitig schneuzen, sonst wird alles in die Nebenhöhlen gedrückt.
0: Und auch nicht beide Nasenlöcher gleichzeitig zuhalten, da geht's nämlich auch nicht. Völlig crazy, aber interessant. Bei der Preisverleihung selbst ist es Tradition, dass das Publikum die Gewinner mit Papierfliegern bewirft. Ein echter Nobelpreisträger muss die Bühne dann wieder aufräumen. Oh my God.
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2: Es soll mal wieder schnell gehen im Bad, aber die Haare gehören eigentlich gewaschen. Wer kennt das nicht? 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Nehmt einfach Babypuder. Eine alte Zahnbürste mit ein wenig Babypuder bestäuben, dann damit über den Haaransatz fahren und dann kopfüber gut ausbürsten. Und schon ist fettiges Haar Geschichte. Und das Tolle an dem Ganzen ist, das Babypuder kostet nur einen Bruchteil vom Trockenshampoo und riecht außerdem noch richtig gut nach Kindheit.
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5: Bewölkt und regnerisch geht's weiter, vor allem in Kärnten, im oberen Murtal und im Lungau. Trocken verläuft es im Donauraum und in Vorarlberg. Am Abend bringt ein Italientief, dann aber noch einmal Regen im Süden und Osten. Und auch morgen bleibt es meist bewölkt und zeitweise regnerisch mit Höchstwerten zwischen 14 und 20 Grad.
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6: Kurz nach 16:30 ist es, schönen Nachmittag, Michael Seemann hier. Heute ist der 10. September, zugleich die letzte Ferienwoche für alle, die nicht in Wien, Niederösterreich oder dem Burgenland zu Hause sind. Für die Schüler dort hat die Schule ja bereits begonnen. Und den heutigen Tag kennt man auch als den Tausche-Ideen-Austag. Nutzt diesen Tag also, um Ideen untereinander zu tauschen und euch im Idealfall gegenseitig zu inspirieren. Gutes Gelingen!

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2: Mit nassen Socken ins Bett gehen. Klingt einmal ziemlich schräg, ist anscheinend aber eine effektive Einschlafhilfe. Die nasse Socke ist tatsächlich eine uralte Wellness-Anwendung, hat uns Gesundheitsexpertin Elisabeth Trabeder verraten.
3: Die nasse Socke ist eine wunderbare Einschlafhilfe aus der Kneipschen-Philosophie. Da nimmt man einfach eine Baumwollsocke, tränken auch in warmes Wasser, dann zieht man die über die Schafwollsocke dann noch darüber und mit dem geh ich schlafen. Und der Körper praktisch durch diese Feuchte erwärmt sich der Organismus und hilft mir so auch beim Einschlafen. Und wenn es mir dann in der Nacht unangenehm ist, dann einfach raushaxeln und genau.
2: Wichtig, bevor ihr die nassen Socken anzieht, müsst ihr warme Füße haben. Also im Zweifelsfall vorher ein warmes Fußbad nehmen, ist dann doppelte Wellness.
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1: Dagmar habe ich von der Buchhandlung Leporello in Wien am Stephansplatz. Du hast jetzt einen tollen Buchtipp für uns, einen Nummer 1 Bestseller-Roman aus den USA und England. Welchen?
2: Das ist Atmosphere von Taylor Jenkins Reid. Das ist eine Liebesgeschichte zwischen zwei Frauen. Eine der Heldinnen soll die erste Frau im All werden. Das heißt, man kriegt auch ganz, ganz viel mit von der NASA, von der Raumfahrt, vom Weltraum. Fand ich einen spannenden Nebeneffekt, zumal mich Naturwissenschaften wenig interessieren. Es gibt Gott sei Dank ein Happy Behend. Ich spoiler schon ein bisschen, aber man muss auf jeden Fall ganz, ganz viel weinen bei dem Buch.
1: Atmosphere von Taylor Jenkins Reid auf Deutsch, erschienen bei Ullstein, ist unser Tipp im Check.
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24: Mit Alexander Fekonja. Das AMS könnte künftig auch Beschäftigten-Jobangebote schicken. Das schlägt zumindest IHS-Chef Holger Bonin vor. Etwa mit einem jährlichen Newsletter mit passenden Joboptionen, um wegen des demografischen Wandels in Stellen zu kommen, in denen die Fähigkeiten produktiver genutzt werden können. Die Gewerkschaft GPA begrüßt den Vorschlag. So könnten Arbeitnehmerinnen und Arbeitnehmer auch mehr Verhandlungsspielraum in ihrem Unternehmen gewinnen. Ein Stück steirische Brotkultur zieht nach New York. Die Grazer Bäckerei Martin Auer hat in der US-Metropole nun ihre erste Filiale außerhalb Österreichs eröffnet, mit rund einem Jahr Verspätung. Der Standort in der Lafayette Street im Herzen von Manhattan hat eine besondere Geschichte. In dem Gebäude hat über viele Jahre die Musiklegende David Bowie gelebt. Und kurioser Fund für italienische Behörden am Flughafen Turin. Ein Passagier hat da einen getrockneten Krokodilskopf im Gepäck gehabt. Der Mann ist aus Miami über Istanbul nach Italien gereist. Der Kopf gehört zu einer geschützten Art. Die nötigen Einfuhrpapiere haben gefehlt. Dem Mann drohen jetzt bis zu 200.000 Euro Strafe oder bis zu einem Jahr Haft.
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24: Bewölkt und regnerisch geht's weiter, vor allem in Kärnten, im oberen Murtal und im Lungau. Trocken verläuft es im Donauraum und in Vorarlberg. Am Abend bringt ein Italien-Tief, dann aber noch einmal Regen im Süden und Osten. Und auch morgen bleibt es meist bewölkt und zeitweise regnerisch mit Höchstwerten zwischen 14 und 20 Grad.
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2: Herzlich willkommen am Donnerstag. Es herbstelt schon draußen ein bisschen, aber der Sommer gibt noch nicht auf. In den nächsten Tagen soll es ja wieder ein bisschen wärmer werden. Ich bin Michael Seemann. Schönen Nachmittag.

hat sie wieder mal einen großartigen Song geschrieben, die Shakira. XXX Lutz, das Radio am Donnerstagnachmittag mit Dai Dai. Es gibt Wunder, die passieren einfach. Dass sich die Gallagher-Brüder noch einmal vertragen, hätte vor ein paar Jahren wohl niemand geglaubt. Aber das Musik-Comeback des Jahrzehnts ist perfekt. Und passend dazu startet jetzt die brandneue Doku Oasis – Don't Look Back in Anger in unseren Kinos. Wenn ihr wissen wollt, wie viel Rock'n'Roll-Wahnsinn wirklich in dieser Reunion steckt, dann ab vor die große Leinwand mit euch.

0: Die neue Doku Oasis Don't Look Back in Anger begleitet die Gallagher-Brüder bei ihrer Reunion-Welttournee. Wenn ihr Oasis kennt, wisst ihr, zwischen den beiden waren 15 Jahre lang im besten Fall Funkstille, im schlechtesten purer Hass. Im Film klingen die zwei überraschend zahm. But don't look back
1: in anger. You've got a chance to change the narrative of the band. I heard you say.
0: Kritiker meckern zwar, dass die Doku zu glatt gebügelt ist, aber die Bilder von den Konzerten sind der absolute Wahnsinn. In Venedig hat es dafür 8 Minuten Standing Ovations gegeben. Wenn ihr kein Ticket für die ausverkaufte Tour habt, holt euch das Gänsehaut-Feeling jetzt im Kino. Aber Achtung, geht nur dieses Wochenende. Die Doku Oasis – Don't Look Back in Anger läuft nur bis Sonntag, 13. September.
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2: Ihr steht auf Backhändl? Dann sollte diese neue Doku-Serie auf Netflix auf eurem Streaming-Menü stehen. Big Chicken, eine Fast-Food-Verschwörung. Der englische Comedian Mo Gilligan reist für die Doku durch Amerika und schaut sich dort die komplette Fast-Food-Händel-Industrie an.
3: Ich bin im Hühnchenhimmel. Cool! Das, was du geschmeckt hast, war menschgemacht. Huhn selbst hat keinen Geschmack mehr.
2: Es geht um Massentierhaltung und darum, was das mit dem eigenen Körper macht. Mo Gilligan isst für die Doku selbst 3-mal am Tag frittierte Hühnerteile und lässt dabei genau checken, was das mit ihm anstellt. Spannend und auch ziemlich krass. Die Doku-Serie Big Chicken, eine Fast-Food-Verschwörung, jetzt auf Netflix.
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16: Bewölkt und regnerisch geht's weiter, vor allem in Kärnten, im oberen Murtal und im Lungau. Trocken verläuft es im Donauraum und in Vorarlberg. Am Abend bringt ein Italientief dann aber noch einmal Regen im Süden und Osten. Und auch morgen bleibt es meist bewölkt und zeitweise regnerisch mit Höchstwerten zwischen 14 und 20 Grad.
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18: Herzlich willkommen, Michael Seemann mein Name. Das ist euer Wohlfühlradio auf DAB Plus und in der App am Smartphone. Und hier ist eure Wohlfühlmusik. Leonie mit By Your Side und Ozone mit Dragostea Dintei. Schönen Nachmittag. 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
1: Was wäre das Leben, hätten wir nicht den Mut, etwas zu riskieren? Vincent van Gogh, Maler aus den Niederlanden.
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2: Knappes Auffahren und Drängeln sind das Ärgernis Nummer 1 auf Österreichs Autobahnen, wie eine Erhebung des Kuratoriums für Verkehrssicherheit zeigt. Viele Betroffene reagieren aus Wut mit einer ebenso gefährlichen Gegenmaßnahme. Sie bremsen die Drängler absichtlich aus. 24% der befragten Autobahnnutzer haben diese sogenannten Brake-Checks, so der Fachbegriff, bereits häufig oder sehr häufig beobachtet. Das Kuratorium für Verkehrssicherheit warnt vor diesen gefährlichen Manövern, denn jeder dritte Getötete auf Autobahnen und Schnellstraßen kommt bei Auffahrunfällen ums Leben. Bei winterlichen Fahrverhältnissen ist die Gefahr besonders groß. Deshalb haltet mindestens 2 Sekunden Abstand zum Vorderfahrzeug. Nur so könnt ihr rechtzeitig reagieren, wenn abrupt gebremst wird.
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18: Mit Alexander Fekonja. Die Bargeldversorgung in Österreichs Gemeinden ist zwar gut, aber nicht lückenlos. 15% haben keinen Bankomat, mehr als ein Drittel keine Bankfiliale, zeigt eine aktuelle Umfrage. Gemeindebund und Nationalbank arbeiten seit 2 Jahren daran, mit neuen Bankomaten in entlegenen Gebieten nachzubessern. Für die meisten Befragten bleibt Bargeld wichtig, vor allem für das Alltagsleben, aber auch als Absicherung im Krisenfall. Gute Nachrichten gibt's aus der Tierwelt, denn Österreich hat aktuell so viele Seeadler wie seit rund 25 Jahren nicht mehr. Bei einer aktuellen Zählung des WWF wurden über 120 Paare erfasst, mehr als die Hälfte davon im niederösterreichischen Waldviertel. Der WWF sieht darin einen Erfolg jahrelanger Schutzmaßnahmen. Die Regierung in der Schweiz will den Familienstand geschieden streichen. Den Vorschlag hat eine Abgeordnete eingebracht. Sie selbst hat sich jahrelang darüber geärgert, das noch Jahre später auf Formularen angeben zu müssen. Jetzt muss das Parlament zustimmen. Statt geschieden sollen die Menschen einfach wieder als ledig gelten, so der Vorschlag.
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18: Ein Italien-Tief bringt jetzt am Abend noch einmal Regen, besonders im Süden und Osten Österreichs. Auch morgen Freitag bleibt es im Großteil des Landes bewölkt und zeitweise regnerisch. Erst am Nachmittag lockern die Wolken auf. Die Höchstwerte liegen morgen zwischen 14 und 20 Grad. Am ersten trocken und sonnig bleibt es morgen in Vorarlberg und im Tiroler Oberland. Dort sind auch bis zu 22 Grad möglich.
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0: Schönen Donnerstagnachmittag, Michael Seemann mein Name, hier ist euer Wohlfühlradio. Wir verbreiten hier ausschließlich positives Lebensgefühl und bringen euch mit Hacks, die das Leben leichter machen, Trends und coolem Sound durch den Tag. Herzlich willkommen.
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0: Die Anastasia auf XXX Lutz, das Radio One Day in Your Life. Und wenn wir schon davon sprechen, von diesem einen Tag im Leben, dann bleiben wir gleich noch ein bisschen dabei. Ihr erinnert euch sicherlich noch an Ryan Phillippe. Er war der absolute Teenie-Schwarm der 90er Jahre und heute feiert er Geburtstag. Kaum zu glauben, aber der Star aus Eiskalte Engel wird tatsächlich schon 52 Jahre alt. Wer heute außerdem noch Kerzen ausbläst, Kultregisseur Guy Ritchie ist es. Der britische Meister der rasanten Gangsterkomödien wird heute 58. Mein Tipp, die zweite Staffel Gentleman auf Netflix. Ist einfach cool. Und ein ganz, ganz großes Geburtstagskind haben wir auch noch bei uns in Österreich, Harald Krasnitzer. Unser Wiener Tatortkommissar feiert heute seinen 66. Geburtstag.
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2: Die Farbe eures Sonnenschirms ist nicht nur reine Geschmackssache, sie entscheidet auch darüber, ob ihr einen Sonnenbrand bekommt und wie kühl es darunter ist. Einrichtungsexpertin Maria Mörtenschlag.
3: Bei den Sonnenschirmen kommt es darauf an, auf was ich schauen möchte. Möchte ich mich gegen die UV-Strahlen schützen, sind dunkle Farben zu empfehlen. Da wird es natürlich unten ein bisschen wärmer, aber dafür kriege ich nicht so schnell einen Sonnenbrand. Wenn ich es kühler haben möchte und mir die UV-Strahlen nicht so wichtig sind, gerade Gastgärten machen das oft, nehmen sie helle Stoffe, weil es darunter ein bisschen kühler ist.
2: Ein dunkler Sonnenschirm schützt also die Haut, aber drunter ist es wärmer. Ein heller Sonnenschirm bietet weniger UV-Schutz, drunter ist
3: ein bisschen kühler.
2: Danke, Einrichtungsexpertin Maria Mörtenschlag.
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15: Ein Italien-Tief bringt jetzt am Abend noch einmal Regen, besonders im Süden und Osten Österreichs. Auch morgen Freitag bleibt es im Großteil des Landes bewölkt und zeitweise regnerisch. Erst am Nachmittag lockern die Wolken auf. Die Höchstwerte liegen morgen zwischen 14 und 20 Grad. Am ersten trocken und sonnig bleibt es morgen in Vorarlberg und im Tiroler Oberland. Dort sind auch bis zu 22 Grad möglich.
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21: Schönen Nachmittag, herzlich willkommen auf eurem Wohlfühlradio auf DAB Plus und in der Smartphone-App. Ich bin Michael Siemann. Und gleich darf ich euch mit ganz, ganz toller Musik verwöhnen. Wir hören gleich Rick Astley, Michael Schulte, Meghan Trainor, Eminem und jetzt Elton John gemeinsam mit Dua Lipa, Cold Heart. Bitteschön.

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2: Eiskaltes Wasser ins Gesicht und dann ab in die Sauna, auch im Sommer. Das ist Dänemarks liebstes Wellnessritual. Ich bin die Martina Schobesberger und wir holen euch jetzt wieder die schönsten Wellness-Trends aus aller Welt direkt zu euch nach Hause. Und in Dänemark ist das Hygge. Damit verbindet ihr wahrscheinlich eher so das winterlich Gemütliche mit Kuscheldecke und Kerze, ist aber viel, viel mehr. Hygge ist zum Beispiel, dass die Dänen auch im Sommer in eiskalte Seen springen, sich abkühlen und danach in die Sauna gehen, viel lachen dabei mit Freunden. Unser Tipp für das Hygge-Feeling zu Hause: beendet die Dusche kalt, nur 10 Sekunden, das reicht. Danach zieht ihr den dicksten Bademantel an, den ihr habt, macht euch einen heißen Tee und ruft Freunde an. Willkommen beim dänischen Hygge-Moment direkt bei euch daheim.
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2: Wenn man Mist gebaut hat, ja, das zugibt und dann quasi Buße tun will, dann sagt man sprichwörtlich Asche auf mein Haupt. Aber woher kommt das eigentlich? Wir klären für euch, woher bekannte Redewendungen kommen. Kollege Michi Simon, woher stammt denn diese?
3: Der Spruch Asche auf meinem Haupt kommt von einem christlichen Brauch. Hier gilt Asche als Zeichen der Trauer, Buße und Umkehr. Ihr kennt das besonders von der Osterzeit und Aschermittwoch. Menschen, die eine Sünde begangen hatten, haben von diesem Tag an bis Ostern ein Bußgewand getragen. Sie sind mit Asche bestreut und symbolisch aus der Kirche hinausgeworfen worden. Wenn sie dann 40 Tage Buße getan hatten, also in der Fastenzeit, dann haben sie am Gründonnerstag wieder in den Kirchenkreis zurück dürfen.
2: Und die Asche darf vom Haupt wieder runter.
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19: Mit Alexander Fekonja. Die Bargeldversorgung in Österreichs Gemeinden ist zwar gut, aber nicht lückenlos. 15% haben keinen Bankomat, mehr als ein Drittel keine Bankfiliale, zeigt eine aktuelle Umfrage. Gemeindebund und Nationalbank arbeiten seit 2 Jahren daran, mit neuen Bankomaten in entlegenen Gebieten nachzubessern. Für die meisten Befragten bleibt Bargeld wichtig, vor allem für das Alltagsleben, aber auch als Absicherung im Krisenfall. Gute Nachrichten gibt's aus der Tierwelt, denn Österreich hat aktuell so viele Seeadler wie seit rund 25 Jahren nicht mehr. Bei einer aktuellen Zählung des WWF wurden über 120 Paare erfasst, mehr als die Hälfte davon im niederösterreichischen Waldviertel. Der WWF sieht darin einen Erfolg jahrelanger Schutzmaßnahmen. Die Regierung in der Schweiz will den Familienstand geschieden streichen. Den Vorschlag hat eine Abgeordnete eingebracht. Sie selbst hat sich jahrelang darüber geärgert, das noch Jahre später auf Formularen angeben zu müssen. Jetzt muss das Parlament zustimmen. Statt geschieden sollen die Menschen einfach wieder als ledig gelten, so der Vorschlag.
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19: Ein Italien-Tief bringt jetzt am Abend noch einmal Regen, besonders im Süden und Osten Österreichs. Auch morgen Freitag bleibt es im Großteil des Landes bewölkt und zeitweise regnerisch. Erst am Nachmittag lockern die Wolken auf. Die Höchstwerte liegen morgen zwischen 14 und 20 Grad. Am ersten trocken und sonnig bleibt es morgen in Vorarlberg und im Tiroler Oberland. Dort sind auch bis zu 22 Grad möglich.
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0: Es ist kurz nach sechs. Schönen guten Abend. Ich begrüße euch zu eurem Feierabend auf eurem Wohlfühlradio, auf DAB Plus und in der App am Smartphone. Genießt ihn, den Feierabend. Ihr habt ihn euch verdient. Ich bin Michael Siemann. Herzlich willkommen.

0: Katy Perry auf XXX Lutz, das Radio am Donnerstagabend. So, an dieser Stelle wollen wir mal ein bisschen über die Grenzen schauen zu unseren deutschen Nachbarn. Viele Stars und jede Menge Konfetti hat es dort nämlich gestern in Köln gegeben. Vielleicht habt ihr es ja auch gesehen. Gestern ist dort nämlich der Deutsche Fernsehpreis 2026 verliehen worden. Die großen Gewinner des Abends waren Barbara Schöneberger und Showlegende Stefan Raab, die sich direkt eine Trophäe für ihre gemeinsame Quizshow geschnappt haben. Einen besonders emotionalen Moment hat es für Nachrichtenurgestein Peter Klöppel gegeben, der für sein Lebenswerk geehrt wurde und Standing Ovations bekam. Auf der Bühne ist es dann aber auch politisch geworden. Talkmaster Markus Lanz und das Team rund um die Doku über Drag Queen Olivia Jones nutzten ihre Reden für starke Botschaften gegen Angst und für Toleranz. Wir gratulieren den Gewinnerinnen und Gewinnern ganz, ganz herzlich.
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2: Es soll wieder mal schnell gehen im Bad. Ihr habt aber vergessen, am Vortag neue Mascara zu kaufen? Dann haben wir einen ganz leichten Beauty-Trick für euch. Gebt die Wimperntusche in ein Glas heißes Wasser. So lösen sich die eingetrockneten Mascara-Reste von der inneren Tube und ihr könnt ganz easy eure Wimpern aufhübschen. Alternativ könnt ihr die Mascara auch in den BH geben und dort ein paar Minuten aufwärmen, zum Beispiel während dem Zähneputzen. Das hat denselben Effekt wie das Glas Wasser.
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19: Ein Italien-Tief bringt jetzt am Abend noch einmal Regen, besonders im Süden und Osten Österreichs. Auch morgen Freitag bleibt es im Großteil des Landes bewölkt und zeitweise regnerisch. Erst am Nachmittag lockern die Wolken auf. Die Höchstwerte liegen morgen zwischen 14 und 20 Grad. Am ersten trocken und sonnig bleibt es morgen in Vorarlberg und im Tiroler Oberland. Dort sind auch bis zu 22 Grad möglich.
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20: Mit Michael Siemann, schönen guten Abend. Egal, ob ihr gerade den Feierabend einläutet, am Kochen seid oder noch im Auto sitzt, wir bringen euch perfekt durch den heutigen Abend. Hier ist euer Wohlfühlradio am Donnerstag. Schön, dass ihr da seid.

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1: Was wir wissen, ist ein Tropfen. Was wir nicht wissen, ein Ozean. Isaac Newton, englischer Mathematiker, Physiker und Astronom.
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1: Büchercheck. Walter Rabl ist einer der profiliertesten Gerichtsmediziner Österreichs. In seinem Bestseller Leichen lügen nicht öffnet er euch die Tür zu einer Welt, in der Blut spricht, Knochenhinweise liefern und kleinste Spuren über Schuld und Unschuld entscheiden.
2: Die Fälle sind tatsächlich passiert, sind allerdings anonymisiert. Das heißt, wenn da drinnen steht, es ist eine junge Frau aus dem Oberland, dann kann es ohne weiteres ein Mittelalter Herr aus dem Unterland sein, weil es keine Rolle spielt. Und da wird grundsätzlich über die Möglichkeiten, Grenzen der Gerichtsmedizin sehr viel an Information geboten, die man vielleicht beim nächsten Mal Krimi schauen brauchen kann.
1: Ich bin Buchautorin Dagmar Hager. Mein Tipp im Check für euch heute, Walter Rabl, Leichen lügen nicht, aus dem Überreuter Verlag.
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15: Mit Alexander Fekonja. Die Bargeldversorgung in Österreichs Gemeinden ist zwar gut, aber nicht lückenlos. 15% haben keinen Bankomat, mehr als ein Drittel keine Bankfiliale, zeigt eine aktuelle Umfrage. Gemeindebund und Nationalbank arbeiten seit 2 Jahren daran, mit neuen Bankomaten in entlegenen Gebieten nachzubessern. Für die meisten Befragten bleibt Bargeld wichtig, vor allem für das Alltagsleben, aber auch als Absicherung im Krisenfall. Gute Nachrichten gibt's aus der Tierwelt, denn Österreich hat aktuell so viele Seeadler wie seit rund 25 Jahren nicht mehr. Bei einer aktuellen Zählung des WWF wurden über 120 Paare erfasst, mehr als die Hälfte davon im niederösterreichischen Waldviertel. Der WWF sieht darin einen Erfolg jahrelanger Schutzmaßnahmen. Die Regierung in der Schweiz will den Familienstand geschieden streichen. Den Vorschlag hat eine Abgeordnete eingebracht. Sie selbst hat sich jahrelang darüber geärgert, das noch Jahre später auf Formularen angeben zu müssen. Jetzt muss das Parlament zustimmen. Statt geschieden sollen die Menschen einfach wieder als ledig gelten, so der Vorschlag.
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15: Ein Italien-Tief bringt jetzt am Abend noch einmal Regen, besonders im Süden und Osten Österreichs. Auch morgen Freitag bleibt es im Großteil des Landes bewölkt und zeitweise regnerisch. Erst am Nachmittag lockern die Wolken auf. Die Höchstwerte liegen morgen zwischen 14 und 20 Grad. Am ersten trocken und sonnig bleibt es morgen in Vorarlberg und im Tiroler Oberland. Dort sind auch bis zu 22 Grad möglich.
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